0: Und jetzt ein bisschen Musik. Musik für die R. Heute können Sie... was ist luisteren in Duits?
1: Luisteren?
0: Luisteren.
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2: Hören.
0: Ze hören nu jetzt Phil Collins met In die Lüfte heute.